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1: Mit Michael Daub, guten Tag. Spanien senkt im September die Kraftstoffsteuer. Das Wirtschaftsministerium reduziert die Dieselsteuer um 20 Cent pro Liter. Bei Benzin sind es 5 Cent. Hintergrund sind die deutlich gestiegenen Preise. Diesel war im Juli 15,7% teurer als ein Jahr zuvor, Benzin 7,3%. Die Mieten auf den Kanaren sind innerhalb eines Jahres deutlich gestiegen. Laut dem Immobilienportal Fotocasa erhöhte sich der durchschnittliche Mietpreis um 7% auf 16 Euro pro Quadratmeter. Für eine 80 Quadratmeter Wohnung wurden im Juli in Puerto de la Cruz durchschnittlich 1.326 Euro fällig, in Las Palmas 1.260 und in Candelaria 1.249 Euro. Die kanarische Regierung stellt der Gemeinde Mogán 2,5 Millionen Euro für den Kauf einer Bauruine im historischen Ortskern bereit. Das Gebäude soll saniert und fertiggestellt werden. Geplant sind dort 44 Sozialwohnungen. Die Gemeinde Adyjeje hat mit dem Bau eines neuen 1,1 Kilometer langen Geh-, Lauf- und Fahrradweges zwischen Fanabé und Miraverde begonnen. Die Arbeiten sollen 14 Monate dauern und den Verkehr nicht beeinträchtigen. Soweit die Meldungen.
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1: Das Wetter auf Gran Canaria heute mit Sonne satt und 29 Grad. 21 Grad bringt die kommende Nacht. Der Samstag und der Sonntag werden auch sehr schön bei Temperaturen über 25 Grad.
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2: Mit Michael Daub. Guten Tag. Wegen des riesigen Waldbrandes im Hohen Venn werden Teile der Stadt Monschau in NRW evakuiert. Zunächst 17 Häuser. Der Brand wütet seit Freitag in Belgien und hat bereits rund 30 Quadratkilometer zerstört. Einsatzkräfte aus Deutschland, den Niederlanden, Schweden und Luxemburg sind im Einsatz. Die belgischen Behörden haben zusätzlich deutsche Kräfte angefordert, die bereits bei Küchelscheid eingesetzt werden. Russland hat ein Strafverfahren gegen einen deutschen Journalisten eingeleitet. Gegen den FAZ-Korrespondenten in Moskau wird wegen des Schürens von Hass und Feindseligkeit ermittelt. Er hatte Präsident Selenskyj gefragt, wie Europa der Ukraine helfen könne, mehr russische Soldaten zu töten. Die FAZ nannte die Frage missverständlich und bedauerte sie. Laut russischer Staatsagentur TASS drohen bis zu 6 Jahre Straflager. US-Präsident Trump will die Militärübungen mit Südkorea deutlich reduzieren. Die Manöver seien kostenintensiv und sendeten ein unangemessenes und feindliches Signal gegenüber Nordkorea, schrieb Trump auf True Social. Er verwies dabei auf seine gute Beziehung zu Nordkoreas Machthaber Kim Jong-un. Mit dem besten deutschen Ergebnis seit 28 Jahren ist die Leichtathletik-EM in Birmingham zu Ende gegangen. Hindernisläufer Frederik Ruppert holte zum Abschluss nochmal Gold über 3000 Meter. Die deutsche Bilanz: 6-mal Gold, 10-mal Silber und 5-mal Bronze. Soweit die Meldungen.
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5: Das Wetter auf Gran Canaria heute mit Sonne satt und 29 Grad. 21 Grad bringt die kommende Nacht. Der Samstag und der Sonntag werden auch sehr schön bei Temperaturen über 25 Grad.
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1: Mit Michael Daub. Die Universität La Laguna auf Teneriffa gehört auch 2026 zu den 1000 besten Hochschulen der Welt. Im sogenannten Shanghai-Ranking liegt sie in der Gruppe der Plätze 701 bis 800. Die Universität Las Palmas der Gran Canaria schaffte es dagegen in diesem Jahr nicht unter die Top 1000. Beste spanische Universität ist die Universität Barcelona. An der Spitze steht erneut Harvard. Das neue sozialmedizinische Zentrum Tarassona soll künftig 94 Heimplätze und 51 Tagesplätze anbieten. Die Gemeinde Guia hat nun die Verwaltung der Einrichtung ausgeschrieben. Dafür stehen für die Jahre 2027 und 2028 insgesamt 8,5 Millionen Euro bereit. 57% der Kanarier verbringen ihren Sommerurlaub in diesem Jahr auf den Inseln. Das geht aus einer Studie von Grados hervor. Die meisten kommen bei Familie oder Freunden unter. Trotz gestiegener Reisekosten bleibt Urlaub für viele Kanarier demnach eine wichtige Priorität. In Las Palmas treffen sich im September 90 Experten aus der Kreuzfahrtbranche. Bei der Sea Trade Cruise Met am 16. und 17. September geht es um die Zukunft des Kreuzfahrtmarktes. Erwartet werden Vertreter internationaler Kreuzfahrtunternehmen sowie aus der Hotel- und Transportbranche. Soweit die Meldungen.
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1: Auf Gran Canaria heute sonnig, 25 Grad, 19 Grad in der Nacht. Der Dienstag macht genauso weiter. Kommen noch so ein paar schöne Wetterwolken dazu, das war's dann aber auch. Werte um 25 Grad.
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5: Mit Michael Daub. Hunderte Einsatzkräfte kämpfen weiter gegen die Waldbrände an der deutsch-belgischen Grenze. Die Flammenfront im Hohen Venn rückt in der ersten Wohnbebauung in Monschau immer näher. Teile der Stadt wurden bereits evakuiert. Die SPD fordert angesichts möglicher Brandstiftung als Ursache eine Verschärfung der Strafandrohung für Brandstiftung. Papst Leo XIV. Hat ein Ende der Gewalt gegen Palästinenser im Westjordanland gefordert. Nach einem Mittagsgebet appellierte er an die internationale Gemeinschaft, die Zwei-Staaten-Lösung für einen gerechten und dauerhaften Frieden voranzubringen. Die Gewalt israelischer Siedler gegen Palästinenser im Westjordanland hat in den vergangenen Jahren zugenommen. BSW-Gründerin Wagenknecht fordert Thüringens AfD-Chef Höcke erneut zu einem öffentlichen Streitgespräch auf. In einem Video auf X schlug sie ein Live-Duell mit neutralem Moderator vor über ihren Vorschlag eines überparteilichen Ministerpräsidenten in Thüringen. Höcke hatte Wagenknecht zuvor angeboten, ihr zum Amt der Ministerpräsidentin zu verhelfen. Mehr als 700 Lastwagen mit Hilfsgütern sind im krisengebeutelten Afghanistan eingetroffen. Der Konvoi transportierte Lebensmittel und andere lebenswichtige Güter. Die UN dankten Pakistan dafür, den Transport ermöglicht zu haben, obwohl die Grenze zwischen beiden Ländern nach Kämpfen weitgehend geschlossen ist. Soweit die Meldung.
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5: Auf Gran Canaria heute sonnig, 25 Grad, 19 Grad in der Nacht. Der Dienstag macht genauso weiter. Kommen noch so ein paar schöne Wetterwolken dazu, das war's dann aber auch. Werte um 25 Grad.
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1: Mit Michael Daub. Die Universität La Laguna auf Teneriffa gehört auch 2026 zu den 1000 besten Hochschulen der Welt. Im sogenannten Shanghai Ranking liegt sie in der Gruppe der Plätze 701 bis 800. Die Universität Las Palmas de Gran Canaria schaffte es dagegen in diesem Jahr nicht unter die Top 1000. Beste spanische Universität ist die Universität Barcelona. An der Spitze steht erneut Harvard. Das neue sozialmedizinische Zentrum Tarassona soll künftig 94 Heimplätze und 51 Tagesplätze anbieten. Die Gemeinde Guia hat nun die Verwaltung der Einrichtung ausgeschrieben. Dafür stehen für die Jahre 2027 und 2028 insgesamt 8,5 Millionen Euro bereit. 57% der Kanarier verbringen ihren Sommerurlaub in diesem Jahr auf den Inseln. Das geht aus einer Studie von Grados hervor. Die meisten kommen bei Familie oder Freunden unter. Trotz gestiegener Reisekosten bleibt Urlaub für viele Kanarier demnach eine wichtige Priorität. In Las Palmas treffen sich im September 90 Experten aus der Kreuzfahrtbranche. Bei der Sea Trade Cruise Met am 16. und 17. September geht es um die Zukunft des Kreuzfahrtmarktes. Erwartet werden Vertreter internationaler Kreuzfahrtunternehmen sowie aus der Hotel- und Transportbranche. Soweit die Meldungen.
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1: Auf Gran Canaria heute sonnig, 25 Grad, 19 Grad in der Nacht. Der Dienstag macht genauso weiter. Kommen noch so ein paar schöne Wetterwolken dazu, das war's dann aber auch. Werte um 25 Grad.
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4: Hola, hola, ihr seid genau richtig. Hier ist euer Michael Larsen und ihr hört Radio Primavera Gran Canaria. Ich schicke liebe Grüße auf die Insel mit meinem Song Das Land, die Zeit, der Ort und wünsche viel Spaß im weiteren Programm.

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7: Mit Michael Daub. Hunderte Einsatzkräfte kämpfen weiter gegen die Waldbrände an der deutsch-belgischen Grenze. Die Flammenfront im Hohen Venn rückt in der ersten Wohnbebauung in Monschau immer näher. Teile der Stadt wurden bereits evakuiert. Die SPD fordert angesichts möglicher Brandstiftung als Ursache eine Verschärfung der Strafandrohung für Brandstiftung. Papst Leo XIV. Hat ein Ende der Gewalt gegen Palästinenser im Westjordanland gefordert. Nach einem Mittagsgebet appellierte er an die internationale Gemeinschaft, die Zwei-Staaten-Lösung für einen gerechten und dauerhaften Frieden voranzubringen. Die Gewalt israelischer Siedler gegen Palästinenser im Westjordanland hat in den vergangenen Jahren zugenommen. BSW-Gründerin Wagenknecht fordert Thüringens AfD-Chef Höcke erneut zu einem öffentlichen Streitgespräch auf. In einem Video auf X schlug sie ein Live-Duell mit neutralem Moderator vor über ihren Vorschlag eines überparteilichen Ministerpräsidenten in Thüringen. Höcke hatte Wagenknecht zuvor angeboten, ihr zum Amt der Ministerpräsidentin zu verhelfen. Mehr als 700 Lastwagen mit Hilfsgütern sind im krisengebeutelten Afghanistan eingetroffen. Der Konvoi transportierte Lebensmittel und andere lebenswichtige Güter. Die UN dankten Pakistan dafür, den Transport ermöglicht zu haben, obwohl die Grenze zwischen beiden Ländern nach Kämpfen weitgehend geschlossen ist. Soweit die Meldung.
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7: Mit dem besten deutschen Ergebnis seit 28 Jahren ist die Leichtathletik-EM in Birmingham zu Ende gegangen. Friedrich Ruppert holte zum Abschluss Gold im 3000 Meter Hindernislauf. Die Gesamtbilanz für Deutschland: 6-mal Gold, 10-mal Silber, 5-mal Bronze. Michael Jung hat bei den Reitweltmeisterschaften in Aachen Gold und Silber gefeiert. Der 44 Jahre alte Reiter gewann in der Vielseitigkeit zudem die Silbermedaille. Es ist sein zweites Einzelgold bei einer WM nach Lexington 2010. Rund 17 Stunden nach Einzelbronze für Isabel Wirth in der Dressur feierten die Gastgeber im pferdesportlichen Dreikampf weitere Medaillen. Der Titelverteidiger musste sich nur der britischen Equipe geschlagen geben. Das war's vom Sport.
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1: Mit Michael Daub. Die Universität La Laguna auf Teneriffa gehört auch 2026 zu den 1000 besten Hochschulen der Welt. Im sogenannten Shanghai Ranking liegt sie in der Gruppe der Plätze 701 bis 800. Die Universität Las Palmas der Gran Canaria schaffte es dagegen in diesem Jahr nicht unter die Top 1000. Beste spanische Universität ist die Universität Barcelona. An der Spitze steht erneut Harvard. Das neue sozialmedizinische Zentrum Tarassona soll künftig 94 Heimplätze und 51 Tagesplätze anbieten. Die Gemeinde Guyar hat nun die Verwaltung der Einrichtung ausgeschrieben. Dafür stehen für die Jahre 2027 und 2028 insgesamt 8,5 Millionen Euro bereit. 57% der Kanarier verbringen ihren Sommerurlaub in diesem Jahr auf den Inseln. Das geht aus einer Studie von Grados hervor. Die meisten kommen bei Familie oder Freunden unter. Trotz gestiegener Reisekosten bleibt Urlaub für viele Kanarier demnach eine wichtige Priorität. In Las Palmas treffen sich im September 90 Experten aus der Kreuzfahrtbranche. Bei der Sea Trade Cruise Met am 16. und 17. September geht es um die Zukunft des Kreuzfahrtmarktes. Erwartet werden Vertreter internationaler Kreuzfahrtunternehmen sowie aus der Hotel- und Transportbranche. Soweit die Meldungen.
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1: Auf Gran Canaria heute sonnig, 25 Grad, 19 Grad in der Nacht. Der Dienstag macht genauso weiter. Kommen noch so ein paar schöne Wetterwolken dazu, das war's dann aber auch. Werte um 25 Grad.
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2: Mit Michael Daub. Hunderte Einsatzkräfte kämpfen weiter gegen die Waldbrände an der deutsch-belgischen Grenze. Die Flammenfront im Hohen Venn rückt in der ersten Wohnbebauung in Monschau immer näher. Teile der Stadt wurden bereits evakuiert. Die SPD fordert angesichts möglicher Brandstiftung als Ursache eine Verschärfung der Strafandrohung für Brandstiftung. Papst Leo XIV. Hat ein Ende der Gewalt gegen Palästinenser im Westjordanland gefordert. Nach einem Mittagsgebet appellierte er an die internationale Gemeinschaft, die Zwei-Staaten-Lösung für einen gerechten und dauerhaften Frieden voranzubringen. Die Gewalt israelischer Siedler gegen Palästinenser im Westjordanland hat in den vergangenen Jahren zugenommen. BSW-Gründerin Wagenknecht fordert Thüringens AfD-Chef Höcke erneut zu einem öffentlichen Streitgespräch auf. In einem Video auf X schlug sie ein Live-Duell mit neutralem Moderator vor über ihren Vorschlag eines überparteilichen Ministerpräsidenten in Thüringen. Höcke hatte Wagenknecht zuvor angeboten, ihr zum Amt der Ministerpräsidentin zu verhelfen. Mehr als 700 Lastwagen mit Hilfsgütern sind im krisengebeutelten Afghanistan eingetroffen. Der Konvoi transportierte Lebensmittel und andere lebenswichtige Güter. Die UN dankten Pakistan dafür, den Transport ermöglicht zu haben, obwohl die Grenze zwischen beiden Ländern nach Kämpfen weitgehend geschlossen ist. Soweit
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6: Okay.

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1: Mit Michael Daub. Die Universität La Laguna auf Teneriffa gehört auch 2026 zu den 1000 besten Hochschulen der Welt. Im sogenannten Shanghai Ranking liegt sie in der Gruppe der Plätze 701 bis 800. Die Universität Las Palmas der Gran Canaria schaffte es dagegen in diesem Jahr nicht unter die Top 1000. Beste spanische Universität ist die Universität Barcelona. An der Spitze steht erneut Harvard. Das neue sozialmedizinische Zentrum Tarassona soll künftig 94 Heimplätze und 51 Tagesplätze anbieten. Die Gemeinde Guyar hat nun die Verwaltung der Einrichtung ausgeschrieben. Dafür stehen für die Jahre 2027 und 2028 insgesamt 8,5 Millionen Euro bereit. 57% der Kanarier verbringen ihren Sommerurlaub in diesem Jahr auf den Inseln. Das geht aus einer Studie von Grados hervor. Die meisten kommen bei Familie oder Freunden unter. Trotz gestiegener Reisekosten bleibt Urlaub für viele Kanarier demnach eine wichtige Priorität. In Las Palmas treffen sich im September 90 Experten aus der Kreuzfahrtbranche. Bei der Sea Trade Cruise Met am 16. und 17. September geht es um die Zukunft des Kreuzfahrtmarktes. Erwartet werden Vertreter internationaler Kreuzfahrtunternehmen sowie aus der Hotel- und Transportbranche. Soweit die Meldungen.
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1: Auf Gran Canaria heute sonnig, 25 Grad, 19 Grad in der Nacht. Der Dienstag macht genauso weiter. Kommen noch so ein paar schöne Wetterwolken dazu, das war's dann aber auch. Werte um 25 Grad.
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5: Mit Michael Daub. Hunderte Einsatzkräfte kämpfen weiter gegen die Waldbrände an der deutsch-belgischen Grenze. Die Flammenfront im Hohen Venn rückt in der ersten Wohnbebauung in Monschau immer näher. Teile der Stadt wurden bereits evakuiert. Die SPD fordert angesichts möglicher Brandstiftung als Ursache eine Verschärfung der Strafandrohung für Brandstiftung. Papst Leo XIV. Hat ein Ende der Gewalt gegen Palästinenser im Westjordanland gefordert. Nach einem Mittagsgebet appellierte er an die internationale Gemeinschaft, die Zwei-Staaten-Lösung für einen gerechten und dauerhaften Frieden voranzubringen. Die Gewalt israelischer Siedler gegen Palästinenser im Westjordanland hat in den vergangenen Jahren zugenommen. BSW-Gründerin Wagenknecht fordert Thüringens AfD-Chef Höcke erneut zu einem öffentlichen Streitgespräch auf. In einem Video auf X schlug sie ein Live-Duell mit neutralem Moderator vor über ihren Vorschlag eines überparteilichen Ministerpräsidenten in Thüringen. Höcke hatte Wagenknecht zuvor angeboten, ihr zum Amt der Ministerpräsidentin zu verhelfen. Mehr als 700 Lastwagen mit Hilfsgütern sind im krisengebeutelten Afghanistan eingetroffen. Der Konvoi transportierte Lebensmittel und andere lebenswichtige Güter. Die UN dankten Pakistan dafür, den Transport ermöglicht zu haben, obwohl die Grenze zwischen beiden Ländern nach Kämpfen weitgehend geschlossen ist. Soweit die Meldung.
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5: Auf Gran Canaria heute sonnig, 25 Grad, 19 Grad in der Nacht. Der Dienstag macht genauso weiter. Kommen noch so ein paar schöne Wetterwolken dazu, das war's dann aber auch. Werte um 25 Grad.
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1: Mit Michael Daub. Die Universität La Laguna auf Teneriffa gehört auch 2026 zu den 1000 besten Hochschulen der Welt. Im sogenannten Shanghai Ranking liegt sie in der Gruppe der Plätze 701 bis 800. Die Universität Las Palmas de Gran Canaria schaffte es dagegen in diesem Jahr nicht unter die Top 1000. Beste spanische Universität ist die Universität Barcelona. An der Spitze steht erneut Harvard. Das neue sozialmedizinische Zentrum Tarassona soll künftig 94 Heimplätze und 51 Tagesplätze anbieten. Die Gemeinde Guyar hat nun die Verwaltung der Einrichtung ausgeschrieben. Dafür stehen für die Jahre 2027 und 2028 insgesamt 8,5 Millionen Euro bereit. 57% der Kanarier verbringen ihren Sommerurlaub in diesem Jahr auf den Inseln. Das geht aus einer Studie von Grados hervor. Die meisten kommen bei Familie oder Freunden unter. Trotz gestiegener Reisekosten bleibt Urlaub für viele Kanarier demnach eine wichtige Priorität. In Las Palmas treffen sich im September 90 Experten aus der Kreuzfahrtbranche. Bei der Sea Trade Cruise Met am 16. und 17. September geht es um die Zukunft des Kreuzfahrtmarktes. Erwartet werden Vertreter internationaler Kreuzfahrtunternehmen sowie aus der Hotel- und Transportbranche. Soweit die Meldungen.
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1: Auf Gran Canaria heute sonnig, 25 Grad, 19 Grad in der Nacht. Der Dienstag macht genauso weiter. Kommen noch so ein paar schöne Wetterwolken dazu, das war's dann aber auch. Werte um 25 Grad.
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2: Mit Michael Daub. Hunderte Einsatzkräfte kämpfen weiter gegen die Waldbrände an der deutsch-belgischen Grenze. Die Flammenfront im Hohen Venn rückt in der ersten Wohnbebauung in Monschau immer näher. Teile der Stadt wurden bereits evakuiert. Die SPD fordert angesichts möglicher Brandstiftung als Ursache eine Verschärfung der Strafandrohung für Brandstiftung. Papst Leo XIV. Hat ein Ende der Gewalt gegen Palästinenser im Westjordanland gefordert. Nach einem Mittagsgebet appellierte er an die internationale Gemeinschaft, die Zwei-Staaten-Lösung für einen gerechten und dauerhaften Frieden voranzubringen. Die Gewalt israelischer Siedler gegen Palästinenser im Westjordanland hat in den vergangenen Jahren zugenommen. BSW-Gründerin Wagenknecht fordert Thüringens AfD-Chef Höcke erneut zu einem öffentlichen Streitgespräch auf. In einem Video auf X schlug sie ein Live-Duell mit neutralem Moderator vor über ihren Vorschlag eines überparteilichen Ministerpräsidenten in Thüringen. Höcke hatte Wagenknecht zuvor angeboten, ihr zum Amt der Ministerpräsidentin zu verhelfen. Mehr als 700 Lastwagen mit Hilfsgütern sind im krisengebeutelten Afghanistan eingetroffen. Der Konvoi transportierte Lebensmittel und andere lebenswichtige Güter. Die UN dankten Pakistan dafür, den Transport ermöglicht zu haben, obwohl die Grenze zwischen beiden Ländern nach Kämpfen weitgehend geschlossen ist. Soweit die Meldungen.
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2: Mit dem besten deutschen Ergebnis seit 28 Jahren ist die Leichtathletik-EM in Birmingham zu Ende gegangen. Friedrich Ruppert holte zum Abschluss Gold im 3000 Meter Hindernislauf. Die Gesamtbilanz für Deutschland: 6-mal Gold, 10-mal Silber, 5-mal Bronze. Michael Jung hat bei den Reitweltmeisterschaften in Aachen Gold und Silber gefeiert. Der 44 Jahre alte Reiter gewann in der Vielseitigkeit zudem die Silbermedaille. Es ist sein zweites Einzelgold bei einer WM nach Lexington 2010. Rund 17 Stunden nach Einzelbronze für Isabel Wirth in der Dressur feierten die Gastgeber im pferdesportlichen Dreikampf weitere Medaillen. Der Titelverteidiger musste sich nur der britischen Equipe geschlagen geben. Das war's vom Sport.
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1: Mit Michael Daub. Die Universität La Laguna auf Teneriffa gehört auch 2026 zu den 1000 besten Hochschulen der Welt. Im sogenannten Shanghai-Ranking liegt sie in der Gruppe der Plätze 701 bis 800. Die Universität Las Palmas der Gran Canaria schaffte es dagegen in diesem Jahr nicht unter die Top 1000. Beste spanische Universität ist die Universität Barcelona. An der Spitze steht erneut Harvard. Das neue sozialmedizinische Zentrum Tarassona soll künftig 94 Heimplätze und 51 Tagesplätze anbieten. Die Gemeinde Guia hat nun die Verwaltung der Einrichtung ausgeschrieben. Dafür stehen für die Jahre 2027 und 2028 insgesamt 8,5 Millionen Euro bereit. 57% der Kanarier verbringen ihren Sommerurlaub in diesem Jahr auf den Inseln. Das geht aus einer Studie von Grados hervor. Die meisten kommen bei Familie oder Freunden unter. Trotz gestiegener Reisekosten bleibt Urlaub für viele Kanarier demnach eine wichtige Priorität. In Las Palmas treffen sich im September 90 Experten aus der Kreuzfahrtbranche. Bei der Sea Trade Cruise Met am 16. und 17. September geht es um die Zukunft des Kreuzfahrtmarktes. Erwartet werden Vertreter internationaler Kreuzfahrtunternehmen sowie aus der Hotel- und Transportbranche. Soweit die Meldungen.
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1: Auf Gran Canaria heute sonnig, 25 Grad, 19 Grad in der Nacht. Der Dienstag macht genauso weiter. Kommen noch so ein paar schöne Wetterwolken dazu, das war's dann aber auch. Werte um 25 Grad.
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2: Mit Michael Daub. Hunderte Einsatzkräfte kämpfen weiter gegen die Waldbrände an der deutsch-belgischen Grenze. Die Flammenfront im Hohen Venn rückt in der ersten Wohnbebauung in Monschau immer näher. Teile der Stadt wurden bereits evakuiert. Die SPD fordert angesichts möglicher Brandstiftung als Ursache eine Verschärfung der Strafandrohung für Brandstiftung. Papst Leo XIV. Hat ein Ende der Gewalt gegen Palästinenser im Westjordanland gefordert. Nach einem Mittagsgebet appellierte er an die internationale Gemeinschaft, die Zwei-Staaten-Lösung für einen gerechten und dauerhaften Frieden voranzubringen. Die Gewalt israelischer Siedler gegen Palästinenser im Westjordanland hat in den vergangenen Jahren zugenommen. BSW-Gründerin Wagenknecht fordert Thüringens AfD-Chef Höcke erneut zu einem öffentlichen Streitgespräch auf. In einem Video auf X schlug sie ein Live-Duell mit neutralem Moderator vor über ihren Vorschlag eines überparteilichen Ministerpräsidenten in Thüringen. Höcke hatte Wagenknecht zuvor angeboten, ihr zum Amt der Ministerpräsidentin zu verhelfen. Mehr als 700 Lastwagen mit Hilfsgütern sind im krisengebeutelten Afghanistan eingetroffen. Der Konvoi transportierte Lebensmittel und andere lebenswichtige Güter. Die UN dankten Pakistan dafür, den Transport ermöglicht zu haben, obwohl die Grenze zwischen beiden Ländern nach Kämpfen weitgehend geschlossen ist. Soweit die Meldung.
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2: Mit dem besten deutschen Ergebnis seit 28 Jahren ist die Leichtathletik-EM in Birmingham zu Ende gegangen. Friedrich Ruppert holte zum Abschluss Gold im 3000 Meter Hindernislauf. Die Gesamtbilanz für Deutschland: 6-mal Gold, 10-mal Silber, 5-mal Bronze. Michael Jung hat bei den Reitweltmeisterschaften in Aachen Gold und Silber gefeiert. Der 44 Jahre alte Reiter gewann in der Vielseitigkeit zudem die Silbermedaille. Es ist sein zweites Einzelgold bei einer WM nach Lexington 2010. Rund 17 Stunden nach Einzelbronze für Isabel Wirth in der Dressur feierten die Gastgeber im pferdesportlichen Dreikampf weitere Medaillen. Der Titelverteidiger musste sich nur der britischen Equipe geschlagen geben. Das war's vom Sport.
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1: Mit Michael Daub. Die Universität La Laguna auf Teneriffa gehört auch 2026 zu den 1000 besten Hochschulen der Welt. Im sogenannten Shanghai-Ranking liegt sie in der Gruppe der Plätze 701 bis 800. Die Universität Las Palmas de Gran Canaria schaffte es dagegen in diesem Jahr nicht unter die Top 1000. Beste spanische Universität ist die Universität Barcelona. An der Spitze steht erneut Harvard. Das neue sozialmedizinische Zentrum Tarassona soll künftig 94 Heimplätze und 51 Tagesplätze anbieten. Die Gemeinde Guia hat nun die Verwaltung der Einrichtung ausgeschrieben. Dafür stehen für die Jahre 2027 und 2028 insgesamt 8,5 Millionen Euro bereit. 57% der Kanarier verbringen ihren Sommerurlaub in diesem Jahr auf den Inseln. Das geht aus einer Studie von Grados hervor. Die meisten kommen bei Familie oder Freunden unter. Trotz gestiegener Reisekosten bleibt Urlaub für viele Kanarier demnach eine wichtige Priorität. In Las Palmas treffen sich im September 90 Experten aus der Kreuzfahrtbranche. Bei der Sea Trade Cruise Met am 16. und 17. September geht es um die Zukunft des Kreuzfahrtmarktes. Erwartet werden Vertreter internationaler Kreuzfahrtunternehmen sowie aus der Hotel- und Transportbranche. Soweit die Meldungen.
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1: Auf Gran Canaria heute sonnig, 25 Grad, 19 Grad in der Nacht. Der Dienstag macht genauso weiter. Kommen noch so ein paar schöne Wetterwolken dazu, das war's dann aber auch. Werte um 25 Grad.
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5: Mit Michael Daub. Wegen des Waldbrandes im Hohen Venn hat die SPD eine Verschärfung der Strafandrohung für Brandstiftung ins Spiel gebracht. SPD-Parlamentsgeschäftsführer Wiese schlägt eine Anhebung des Strafrahmens vor. Bislang können vorsätzliche Brandstiftungen mit mindestens einem Jahr Haft geahndet werden. NRW-Agrarministerin Gorissen hatte beim Hürtgenwalder Brand auf Hinweise auf Brandstiftung hingewiesen. SPD-Chef Klingbeil hat angesichts schwacher Umfragewerte für den Kurs seiner Partei geworben. In Hasloch sagte er, die SPD müsse Kompromisse machen bei Gesundheit, Rente und Steuern. Die demokratische Mitte dürfe sich nicht so zerstreiten, dass Populisten davon profitierten. Einen Sonderparteitag schloss er derzeit aus. 2 Jahre nach dem Start kennt kaum jemand den europäischen Zahlungsdienst Vero. Laut einer Umfrage wussten nur knapp 4 von 10 Befragten, dass es sich um einen Zahlungsdienst handelt. Fast ein Drittel hat den Namen noch nie gehört. Vero soll eigentlich die europäische Antwort auf PayPal sein. Russland führt ein Strafverfahren gegen den FAZ-Korrespondenten in Moskau. Ihm wird vorgeworfen, Hass und Feindseligkeiten geschürt zu haben, wegen einer Frage an Präsident Selenskyj über die Tötung russischer Soldaten. Die FAZ nannte die Frage missverständlich. Laut TASS drohen bis zu 6 Jahre Straflager. Soweit.
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5: Auf Gran Canaria heute sonnig, 25 Grad, 19 Grad in der Nacht. Der Dienstag macht genauso weiter. Kommen noch so ein paar schöne Wetterwolken dazu, das war's dann aber auch. Werte um 25 Grad.
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1: Mit Michael Daub. Die Universität La Laguna auf Teneriffa gehört auch 2026 zu den 1000 besten Hochschulen der Welt. Im sogenannten Shanghai Ranking liegt sie in der Gruppe der Plätze 701 bis 800. Die Universität Las Palmas der Gran Canaria schaffte es dagegen in diesem Jahr nicht unter die Top 1000. Beste spanische Universität ist die Universität Barcelona. An der Spitze steht erneut Harvard. Das neue sozialmedizinische Zentrum Tarassona soll künftig 94 Heimplätze und 51 Tagesplätze anbieten. Die Gemeinde Guyar hat nun die Verwaltung der Einrichtung ausgeschrieben. Dafür stehen für die Jahre 2027 und 2028 insgesamt 8,5 Millionen Euro bereit. 57% der Kanarier verbringen ihren Sommerurlaub in diesem Jahr auf den Inseln. Das geht aus einer Studie von Grados hervor. Die meisten kommen bei Familie oder Freunden unter. Trotz gestiegener Reisekosten bleibt Urlaub für viele Kanarier demnach eine wichtige Priorität. In Las Palmas treffen sich im September 90 Experten aus der Kreuzfahrtbranche. Bei der Sea Trade Cruise Met am 16. und 17. September geht es um die Zukunft des Kreuzfahrtmarktes. Erwartet werden Vertreter internationaler Kreuzfahrtunternehmen sowie aus der Hotel- und Transportbranche. Soweit die Meldungen.
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1: Auf Gran Canaria heute sonnig, 25 Grad, 19 Grad in der Nacht. Der Dienstag macht genauso weiter. Kommen noch so ein paar schöne Wetterwolken dazu, das war's dann aber auch. Werte um 25 Grad.
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1: Mit Michael Daub. Die Universität La Laguna auf Teneriffa gehört auch 2026 zu den 1000 besten Hochschulen der Welt. Im sogenannten Shanghai-Ranking liegt sie in der Gruppe der Plätze 701 bis 800. Die Universität Las Palmas der Gran Canaria schaffte es dagegen in diesem Jahr nicht unter die Top 1000. Beste spanische Universität ist die Universität Barcelona. An der Spitze steht erneut Harvard. Das neue sozialmedizinische Zentrum Tarassona soll künftig 94 Heimplätze und 51 Tagesplätze anbieten. Die Gemeinde Guia hat nun die Verwaltung der Einrichtung ausgeschrieben. Dafür stehen für die Jahre 2027 und 2028 insgesamt 8,5 Millionen Euro bereit. 57% der Kanarier verbringen ihren Sommerurlaub in diesem Jahr auf den Inseln. Das geht aus einer Studie von Grados hervor. Die meisten kommen bei Familie oder Freunden unter. Trotz gestiegener Reisekosten bleibt Urlaub für viele Kanarier demnach eine wichtige Priorität. In Las Palmas treffen sich im September 90 Experten aus der Kreuzfahrtbranche. Bei der Sea Trade Cruise Met am 16. und 17. September geht es um die Zukunft des Kreuzfahrtmarktes. Erwartet werden Vertreter internationaler Kreuzfahrtunternehmen sowie aus der Hotel- und Transportbranche. Soweit die Meldungen.
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1: Auf Gran Canaria heute sonnig, 25 Grad, 19 Grad in der Nacht. Der Dienstag macht genauso weiter. Kommen noch so ein paar schöne Wetterwolken dazu, das war's dann aber auch. Werte um 25 Grad.
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3: Mit Michael Daub. Wegen des Waldbrandes im Hohen Venn hat die SPD eine Verschärfung der Strafandrohung für Brandstiftung ins Spiel gebracht. SPD-Parlamentsgeschäftsführer Wiese schlägt eine Anhebung des Strafrahmens vor. Bislang können vorsätzliche Brandstiftungen mit mindestens einem Jahr Haft geahndet werden. NRW-Agrarministerin Gorissen hatte beim Hürtgenwalder Brand auf Hinweise auf Brandstiftung hingewiesen. SPD-Chef Klingbeil hat angesichts schwacher Umfragewerte für den Kurs seiner Partei geworben. In Hasloch sagte er, die SPD müsse Kompromisse machen bei Gesundheit, Rente und Steuern. Die demokratische Mitte dürfe sich nicht so zerstreiten, dass Populisten davon profitierten. Einen Sonderparteitag schloss er derzeit aus. 2 Jahre nach dem Start kennt kaum jemand den europäischen Zahlungsdienst Vero. Laut einer Umfrage wussten nur knapp 4 von 10 Befragten, dass es sich um einen Zahlungsdienst handelt. Fast ein Drittel hat den Namen noch nie gehört. Vero soll eigentlich die europäische Antwort auf PayPal sein. Russland führt ein Strafverfahren gegen den FAZ-Korrespondenten in Moskau. Ihm wird vorgeworfen, Hass und Feindseligkeiten geschürt zu haben, wegen einer Frage an Präsident Selenskyj über die Tötung russischer Soldaten. Die FAZ nannte die Frage missverständlich. Laut TASS drohen bis zu 6 Jahre Straflager. Soweit. Die Tötung russischer Soldaten.
4: Die FAZ nannte die Frage Radio Primavera Gran Canaria. 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
3: Mit dem besten deutschen Ergebnis seit 28 Jahren ist die Leichtathletik-EM in Birmingham zu Ende gegangen. Friedrich Ruppert holte zum Abschluss Gold im 3000 Meter Hindernislauf. Die Gesamtbilanz für Deutschland: 6-mal Gold, 10-mal Silber, 5-mal Bronze. Michael Jung hat bei den Reitweltmeisterschaften in Aachen Gold und Silber gefeiert. Der 44 Jahre alte Reiter gewann in der Vielseitigkeit zudem die Silbermedaille. Es ist sein 2. Einzelgold bei einer WM nach Lexington 2010. Rund 17 Stunden nach Einzelbronze für Isabel Wirth in der Dressur feierten die Gastgeber im pferdesportlichen Dreikampf weitere Medaillen. Der Titelverteidiger musste sich nur der britischen Equipe geschlagen geben. Das war's vom Sport.
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1: Ja, mittlerweile 16 Uhr, genau 57 Minuten. Das heißt, wir bleiben noch 3 Minuten. Und dann heißt es wieder leicht und locker in dem Montagabend, heute Montag, den 17. August. Und ich freue mich drauf. Ich hoffe, ihr auch. Ich habe noch einen Titel hier, das kleine schwarze Buch. Und dann hören wir uns gleich nach den Nachrichten.

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1: Mit Michael Daub. Die Universität La Laguna auf Teneriffa gehört auch 2026 zu den 1000 besten Hochschulen der Welt. Im sogenannten Shanghai-Ranking liegt sie in der Gruppe der Plätze 701 bis 800. Die Universität Las Palmas der Gran Canaria schaffte es dagegen in diesem Jahr nicht unter die Top 1000. Beste spanische Universität ist die Universität Barcelona. An der Spitze steht erneut Harvard. Das neue sozialmedizinische Zentrum Tarassona soll künftig 94 Heimplätze und 51 Tagesplätze anbieten. Die Gemeinde Guyar hat nun die Verwaltung der Einrichtung ausgeschrieben. Dafür stehen für die Jahre 2027 und 2028 insgesamt 8,5 Millionen Euro bereit. 57% der Kanarier verbringen ihren Sommerurlaub in diesem Jahr auf den Inseln. Das geht aus einer Studie von Grados hervor. Die meisten kommen bei Familie oder Freunden unter. Trotz gestiegener Reisekosten bleibt Urlaub für viele Kanarier demnach eine wichtige Priorität. In Las Palmas treffen sich im September 90 Experten aus der Kreuzfahrtbranche. Bei der Sea Trade Cruise Met am 16. und 17. September geht es um die Zukunft des Kreuzfahrtmarktes. Erwartet werden Vertreter internationaler Kreuzfahrtunternehmen sowie aus der Hotel- und Transportbranche. Soweit die Meldungen.
2: Es ist genau 17 Uhr und 2 Minuten. Herzlich willkommen hier bei Radio Primavera Gran Canaria auf der Welle 107,3 FM. Heute am Montag, den 17. August 2026. Wir schauen aufs Wetter. Aktuelle Wetterlage Gran Canaria, Pleiding, das ist der Süden von Gran Canaria. Wir haben zurzeit eine Temperatur von 27 Grad, ich sag mal gefühlte 30 Grad. Der UV-Index, der steht auf der Stufe 3, also immer noch auf der Mittelstufe. Wind aus südöstlicher Richtung mit 16 Stundenkilometer. Und die Luftfeuchtigkeit zurzeit liegt bei 66%. Und ich schon mal aus meinem Studiofenster raus muss sagen, ja, Kalima des Größten, wir haben immer noch Kalima, immer noch Sand in der Luft. Wenn ich so Richtung Berge schaue, ist immer noch ein bisschen diesig. Aber ich muss sagen, gestern war schönes Wetter, ja. Wir hatten gestern sogar einen klaren Himmel, weiße Wolken. Gestern war Sonntag, haha. Soviel zu der Wetterdaten, Gran Canaria, Pleiding, das ist der Süden von Gran Canaria. Und ich darf sagen, herzlich willkommen zu meiner Sendung Schlager trifft auf Schlager. Nein, das ist ja Mittwoch, Jürgen, das ist Mittwoch. Leicht und locker in den Abend heute, ne? Ja, aufgepasst. Leicht und locker in den Montagabend. Wie gesagt, heute ist Montag, der 17. August 2026. Ja, was erwartet uns die nächsten zwei Stunden? Natürlich das Neueste vom Neuesten, weltweit und natürlich von über die Kanarischen Inseln. Jede Menge gute Musik. Und wie sagt der Kollege Martin immer, die allerbeste Musik bei uns hier bei Radio Primavera Gran Canaria. So, ich würde sagen, the show must go on und damit starten wir einfach mal durch heute. Hier ist Queen!

Queen und the show must go on. So, Taxifahrten zum Flughafen könnten künftig maximal 40 Euro kosten. Ja, die Taxibranche in Las Palmas hier bei uns auf Gran Canaria erwägt nämlich eine Preisobergrenze für Fahrten zum Flughafen. Tagsüber sollten Fahrgäste demnach höchstens 40 Euro bezahlen. Nachts sowie an Feiertagen wären dann bis zu 45 Euro möglich. Ja, entscheidend wäre weiterhin der Betrag auf dem Taxometer zwar, aber die Fahrt dürfe diesen Höchstpreis natürlich jedoch nicht überschreiten. Das heißt, wenn da 42 draufsteht, darfst du nur noch 40 Euro zahlen. Ja, eine pauschale Einheitsgebühr bei jeder Fahrt gleicht viel Kosten, lehnte natürlich die Branche dagegen ab. Man sagt, die Taxiverbände führen derzeit eine nicht bindende Online-Abstimmung unter rund 1640 Taxilizenzen der Stadt durch. Das Ergebnis soll dann im Gesprächen mit der kanarischen Verkehrsbehörde in den kommenden Wochen einfließen. Ja, für eine Einführung müsste die Zustimmung allerdings deutlich über 50% liegen. Und das liegt bei uns hier wenigstens 90% Einschaltquoten. Hier ist Smokey. 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
3: Ja, weil mehr immer geht. 5 Tage die Woche live aus dem Studio 3 bin ich für euch da und das freut mich. So, ihr habt einen Musikwunsch, dann schickt ihr mir doch einfach einen Musikwunsch at radio-pv.com oder ihr schickt ihn an unsere WhatsApp-Gruppe. Natürlich an unsere WhatsApp-Gruppe, ja, Freunde von RPV Gran Canaria, denn da könnt ihr eure Musikwünsche hinterlegen. Ihr könnt Grüße dort lassen und ihr könnt so aufs Band sprechen. Ja, alles das ist möglich hier bei uns bei Radio Primavera Gran Canaria. So, der Blick zur Uhr. Wir haben es mittlerweile genau 17 Uhr und 14 Minuten und wir hören einfach mal rein in unseren nächsten Musikwunsch. Ja, genau, Jürgen.
4: Hallo, mein allerliebster Jürgen. Hallo, liebe Zuhörer von Radio Primavera und Hallöchen in unseren Chat.
3: Hallo, Katja.
4: So, in Bochum ist der Regen eingekehrt.
3: Schön.
4: Es sind nur noch 18 Grad, bewölkt und zwischendurch immer mal wieder Schauer. Naja, wir können uns ja nicht beschweren. Wir hatten ja lange genug das heiße Wetter und ein bisschen Abkühlung tut ja auch ganz gut. Mein heutiger Musikwunsch wäre mal wieder was Neues von Maite Kelly und zwar Ich hasse dich, ich liebe dich. Liebe Grüße an euch alle, ich wünsche euch viel Spaß mit Jürgens Sendung und einen wunderschönen Abend.
3: Ja, ich sag einfach mal vielen, vielen Dank für deine Nachricht hier. Ja, die Friesenerze kommen jetzt wieder raus bei euch hier. Bei uns ist es noch ein bisschen warm. Es könnte auch ein bisschen kühler werden langsam bei uns hier, aber nein, es wird noch wärmer werden. Aber nichtsdestotrotz, liebe Grüße zurück an dich, deine Mama, deine Tochter, an die Oma und natürlich an alle Hörer von Radio Primavera Gran Canaria. Und ich weiß, ich liebe dich, ich hasse dich. Nein, ich weiß, du magst mich.

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Guten Tag, mein Sohn. 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

Roland Kaiser und 7 Fässer Wein. So, Tierheim in Las Palmas wird deutlich teurer. Und zwar das geplante städtische Tierheim in Las Palmas hier bei uns auf Gran Canaria wird fast 34% teurer. Ja, statt ursprünglich 5,07 Millionen soll jetzt der Bau rund nun 6,79 Millionen Euro kosten. Der Grund sind vor allem natürlich gestiegene Preise für Baumaterialien, Energie, Transport und Personal. Ja, das Tierheim soll eine dauerhafte Lösung für herrenlose Tiere schaffen. Ja, und der Bau hatte sich ja über Jahre verzögert. Aber nun liegt die Genehmigung für die Ausschreibung vor. Wir machen weiter mit Sandra.

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2: Mit Michael Daub. Der Waldbrand im Hohenfenn an der belgisch-deutschen Grenze hat rund 30 Quadratkilometer zerstört. Teile von Monschau wurden evakuiert. Einsatzkräfte aus Deutschland, den Niederlanden, Schweden und Luxemburg helfen bei der Bekämpfung. Auch wenn sich die Lage heute etwas stabilisiert hat, die Stadt Monschau warnt vor allem vor gesundheitsschädlicher Geruchsbelästigung durch den Rauch. US-Präsident Trump will die gemeinsamen Militärübungen mit Südkorea deutlich reduzieren. Die Manöver seien nicht nur teuer, sondern sendeten auch ein feindliches Signal gegenüber Nordkorea, schrieb er auf True Social. Trump verwies auf seine guten Beziehungen zu Nordkoreas Machthaber Kim Jong-un. Papst Leo XIV. Fordert ein Ende der Gewalt gegen Palästinenser im Westjordanland und appelliert an die internationale Gemeinschaft, die Zwei-Staaten-Lösung voranzubringen. Die Gewalt israelischer Siedler gegen Palästinenser hat in den vergangenen Jahren deutlich zugenommen. Grünen-Chef Banaschak fordert die CDU auf, auch mit der Linkspartei zu sprechen, um Regierungen ohne die AfD in Sachsen-Anhalt und Mecklenburg-Vorpommern zu ermöglichen. Demokraten müssten miteinander gesprächsfähig sein, wenn sonst Verfassungsfeinde Einfluss bekommen könnten.
3: Soweit und jetzt geht's zurück zu deinen Hits.

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2: Ja, ich sag immer, wenn nicht, wir werden dann 17 Uhr, genau 36 Minuten. Wir sind in der ersten Stunde. Schlager trifft auf Schlager. Jürgen, das ist am Mittwoch. Ach, das war schon mal der Hinweis. Leicht und locker den Abend heute natürlich. Und hier kommt die Ärzte und ich sage Westerland.

Ja, ich will zurück nach Westerland. Nein, ich nicht, nein. So, die Lotteria National, also die nationale Lotterie, hat am 15. August, also vor 2 Tagen, einen ersten und 2 zweite Preise auf die kanarische Hauptinsel mal wieder verteilt. Ja, das Gewinnerlos mit einem Preisgeld von 60.000 Euro war an der Lotteriestelle in der Straße Luis Dorestes Silva 44 in Las Palmas verkauft worden. Ja, und die zweiten Preise fielen auf Lose, die an der Lotteriestelle an der Südautobahn, zum Beispiel TF1, auf der Höhe von Porres del Arbona und an der Carretera General TF28 136 in Valle de San Lorenzo, das ist in Arona, erworben worden waren. Ja, für jeden zweiten Preis gab es dann extra nochmal 12.000 Euro. Nicht schlecht. Herzlichen Glückwunsch.

0: Ja, ich sag mal, ist alles eine relativ finanzielle Frage, ne? Ein, zwei Flaschen Cola rum, hm?
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0: 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Bob Marley.

Ja, man sagt, nach 3 schlechten Jahren soll jetzt die diesjährige Weinernte viel besser werden, beziehungsweise die Ergebnisse sollen besser sein. Das oder die Winzer sind positiv gestimmt und Theo Hernandez, Generalsekretär der Vereinigten Asaga, erklärte, nach einem guten Winter mit viel Feuchtigkeit und Regen hätte sich die Rebe gut erholt. Auch die typischen Erkrankungen hätten in diesem Jahr kaum Auswirkungen gehabt. Die hiesigen Weinlese beginnt früher als im restlichen Europa und dauert von Juli bis Oktober oder höchstens November an.

Dos Vessas zweimal. So ein Brand eines Schuppens in Lomo Caleta hat ein Großaufgebot der Polizei national, lokal und der Feuerwehr ausgelöst. Auch ein Hubschrauber wurde in das Gebiet geschickt. Mit 4000 Liter Wasser wurde der Brand dann gelöscht, bevor er sich ausbreiten konnte. Super schnell gelaufen diesmal.

So, mittlerweile 17 Uhr und genau 56 Minuten. Ich hau noch einen raus hier in der letzten Stunde, in der ersten Stunde. Hier kommt Riot Reborn, Lady in Black, und wir hören uns gleich wieder in der zweiten.

Herzlich willkommen hier bei Radio Primavera, Gran Canaria, heute am Montag, den 17. August 2026. Wir sind in der zweiten Stunde, leicht und locker in den Abend, hier live aus dem Studio 3. Am Mikrofon für euch der Jürgen, schön, dass ihr dabei seid. Bevor wir starten, schauen wir aufs Wetter. Aktuelle Wetterlage Gran Canaria, Playa de Ingles, der Süden von Gran Canaria. Wir haben zurzeit eine Temperatur von 27 Grad. Sonne pur, kein Regen. Der UV-Index steht auf der Stufe 2, also auf der niedrigen Stufe schon. Wind aus östlicher, südöstlicher Richtung mit 16 Stundenkilometer Luftfeuchtigkeit ein wenig angestiegen auf 67%. Ja, und immer noch ein wenig diesig über den Bergen. So viel zu den Wetterdaten. Gran Canaria, Playa de Ingles, der Süden von Gran Canaria. Heute am Montag, den 17. August 2026. Und ich sage schön, dass ihr dabei seid. Hier bei meiner Sendung Leicht und Locker in dem Montagabend. Und ja, was erwartet uns in der zweiten Stunde? Natürlich das Neueste vom Neuesten weltweit natürlich und von und über die Kanarischen Inseln. Jede Menge gute Musik, wie ihr heißt das so schön. Die beste Musik hier bei Radio Primavera Gran Canaria. Und wenn die scheinbar dabei sind, wollte ich einfach mal sagen, wir Radio Primavera Gran Canaria, wir senden hier natürlich aus eigener Kraft 24 Stunden am Tag. 7 Tage die Woche, 365 Tage im Jahr. Ja, was soll ich sagen? Wir sind halt die Nummer 1 mit der besten Musik und den neuesten Informationen. Kannst du auch nicht ändern, das ist halt so. Und genug geredet, Jürgen, wir starten direkt durch mit ja, meinem Lieblingstitel hier. Ich kann ihn, ja, was man alles für eine Flasche rummacht, ne? Hier ist Miss Chantal, ja. Ich freue mich schon drauf, wenn meine Co-Moderatoren hier sind und anfangen zu lallen. Ha, das wird ein geiler Abend.

Miss Chantal und Mas Palomas. So, in einem 4-Sterne-Hotel im Playa de las Boras kann man nun endlich aufatmen. Ja, das Ministerium für ökologischen Wandel hatte nämlich bereits das Verfahren zum Abriss des Hotels wegen Eingriff in die geschützte Küstenlinie eingeleitet. Aber die Hoteleigentümer gingen bis zum Nationalgericht, ja, das ihnen jetzt aber auch recht gab. Denn aufgrund der Anlegung eines Küstenpromenade oder einer Küstenpromenade sei die Grenze zum öffentlichen und geschützten Küsteneigentum verändert worden. Dumm gelaufen. Denn das Gericht erkannte an, dass das Hotel aus diesem Grund nicht auf geschütztem Gebiet stehe und nicht abgerissen werden könne. Und dafür sage ich, barfuß im Regen.

Kafus im Regen. Ja, Katja sagt, sie tanzt schon im Regen. In Dortmund ist es am Regnen, nicht? In Bochum ist es am Regen. Überall regnet es in Deutschland, weiß ich nicht. Berlin habe ich doch gar nichts gehört hier und weiß gar nicht, was in der Schweiz los ist heute. Regnet es in der Schweiz? Keine Ahnung. Aber das Straßenverkehrsamt hier der kanarischen Regierung hat jetzt angekündigt, eine provisorische Ausfahrt an der GC1 zum Hafen zu schaffen, um den durch den untertunnelten vom Belen Maria beeinträchtigten Verkehr zu entlasten. Insbesondere an den Knotenpunkt des Kreisverkehrs von Belen Maria kommt es in letzter Zeit ja häufiger zu Staus. Und die positive Ausfahrt hier, die provisorische Ausfahrt, soll die GC1 dann mit dem Kreisverkehr des Moje Pescuero auf Höhe des Schlosses von La Luz verbinden. So erhalten die Verkehrsteilnehmer dann eine weitere Alternative, um in die Hafen oder in den Hafen zu gelangen. Ja, die Untertunnelung von Belen Maria soll in Zukunft dann die Kapazität und Sicherheit an diesem Knotenpunkt verbessern. Und ich sage, was auch immer passiert, Hauptsache es passiert, ne? Liebe Grüße rüber nach Berlin. Berlin ist immer eine Reise wert, genau wie Gran Canaria, ne?

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3: Ganz genau, so schaut es aus. 18 Uhr, genau 18 Minuten. Wir sind in der zweiten Stunde hier, leicht und locker in den Abend. Ich sage, wenn es regnet, dann zieh doch einfach deine roten Schuhe an. Mhm. Kannst du die Gummistiefel nehmen.

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Ja, alles außer still, ne? So, Motorradfahrer bei Ayacata schwer verletzt. Und zwar ein 58-jähriger Motorradfahrer ist am Sonntagmorgen, also gestern, auf der Straße zwischen La Plata und Ayacata hier bei uns am Gran Canaria schwer verletzt worden. Man sagt, der Mann stürzte gegen 10.56 Uhr und zog sich dabei vermutlich einen schweren Unterschenkelbruch zu. Rettungskräfte aus Tonte übernahmen zunächst erstmal die medizinische Versorgung. Anschließend wurde der Verletzte dann mit dem Rettungshubschrauber des kanarischen Rettungsdienstes ins Universitätskrankenhaus von Gran Canaria geflogen. Auch die örtliche Polizei, die Guardia Civil und die kanarische Polizei waren im Einsatz und sicherten unter anderem natürlich den Bereich für die Landung des Hubschraubers. Und ich sage mal, wie stark du bist. Beatrice Igli.

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2: Die Börsendaten zum Start in die neue Woche. Der DAX leichte Minus bei 26.490 Punkten. Der Euro stagniert weiter knapp unter der Marke von einem US-Dollar 16. Der Goldpreis klettert auf die Marke von 4.395 US-Dollar für die Feinunze. Auch der Ölpreis zieht an und sprengt über die Marke von 81 US-Dollar pro Barrel. Im Ranking vorne Scout24, Infineon und Siemens Energy. Am Ende BASF, Henkel und Vonovia.
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4: Ja, aber erst schaue ich zur Uhr. Mittlerweile genau 18 Uhr und gleich 32 Minuten und ich habe mir gerade mal hier so ein Silvester habe ich mir mal gerade geholt, ne, für mich hier.
5: Hallo, ja. Liebe Hörer von Radio Primavera, hier ist euer DJW aus Gran Canaria und ihr wisst ja, bei diesen hohen Temperaturen unbedingt viel trinken und warum nicht zwischendurch einfach mal ein Bierchen bestellen, am besten auf Spanisch mit meinem neuen Song Una Cerveza Por Favor.
4: Sag ich doch, un Cerveza, por favor.
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4: Bringt mir aber keiner, deswegen habe ich es mir selber geholt.

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1: Morgen ist schon wieder Dienstag. Morgen ist Dienstag, das heißt, der Kollege Dirk Koplin ist morgen wieder auf Sendung mit seiner Morning Show, wie gesagt, von 9 bis um 11. Und meine Wenigkeit natürlich morgen Abend wieder von 17 bis 19 Uhr. Und ich habe hier mal ein kleines Hit-Medley rausgesucht, ein kleines Hitmix hier von Daniela Alfinito.

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0: Stell dir mal vor, Hitze in 80% der Gesundheitszentren. Und jetzt hat die Zeitschrift Diario de Avisos berichtet, das Gesundheitszentrum, ja, hier in vielen, es dort während der Hitzeperiode viel zu heiß gewesen sei. Demnach sollen 80% nicht hinreichend klimatisiert sein. Entweder es gebe keine Klimaanlage oder nur in einigen Räumen und diese sei sogar defekt gewesen. Es ist ein Wahnsinn bei der Hitze und keine Klimaanlage zu haben. Feuer der Nacht.
1: Du bist das Feuer der Nacht.
0: Ganz genau.

0: Costa Cordalis und das Feuer der Nacht. Wer gleich schwimmen gehen möchte nach meiner Sendung, wir haben ablaufendes Wasser an den Stränden von Playa de Ingles und Umgebung. Und zwar genau gesagt seit 17 Uhr und eine Minute ablaufendes Wasser und Wasserniedrigstand wird heute sein gegen 23 Uhr und 12. Andreas Gabalier.
1: Hallo, Halli, Halli, Hallo.
0: Halli, Hallo. Halli, Halli, Halli, Halli. Schön, dass ihr dabei seid.

Es ist genau 18 Uhr und 57 Minuten. Das waren schon wieder 2 Stunden leicht und locker in den Abend, in den Montagabend. Das Ganze hier live aus dem Studio 3. Und nicht vergessen, morgen früh um 9 geht es direkt weiter mit meinem lieben Kollegen Dirk Koplin mit der Morning Show von 9 bis um 11. Und meine Wenigkeit morgen um 17 Uhr wieder zur gewohnten Zeit. Und ich habe noch einen Titel, mit dem ich mich verabschiede. Und ich sage tausendmal du und tausendmal Dank dafür, dass ihr dabei wart. Tschüss, schönen Abend, bis morgen, euer Jürgen Korte.

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1: Mit Michael Daub. Die Universität La Laguna auf Teneriffa gehört auch 2026 zu den 1000 besten Hochschulen der Welt. Im sogenannten Shanghai-Ranking liegt sie in der Gruppe der Plätze 701 bis 800. Die Universität Las Palmas der Gran Canaria schaffte es dagegen in diesem Jahr nicht unter die Top 1000. Beste spanische Universität ist die Universität Barcelona. An der Spitze steht erneut Harvard. Das neue sozialmedizinische Zentrum Tarassona soll künftig 94 Heimplätze und 51 Tagesplätze anbieten. Die Gemeinde Guia hat nun die Verwaltung der Einrichtung ausgeschrieben. Dafür stehen für die Jahre 2027 und 2028 insgesamt 8,5 Millionen Euro bereit. 57% der Kanarier verbringen ihren Sommerurlaub in diesem Jahr auf den Inseln. Das geht aus einer Studie von Grados hervor. Die meisten kommen bei Familie oder Freunden unter. Trotz gestiegener Reisekosten bleibt Urlaub für viele Kanarier demnach eine wichtige Priorität. In Las Palmas treffen sich im September 90 Experten aus der Kreuzfahrtbranche. Bei der Sea Trade Cruise Met am 16. und 17. September geht es um die Zukunft des Kreuzfahrtmarktes. Erwartet werden Vertreter internationaler Kreuzfahrtunternehmen sowie aus der Hotel- und Transportbranche. Soweit die Meldungen.
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1: Auf Gran Canaria heute sonnig, 25 Grad, 19 Grad in der Nacht. Der Dienstag macht genauso weiter. Kommen noch so ein paar schöne Wetterwolken dazu, das war's dann aber auch. Werte um 25 Grad.
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6: Mit Michael Daub. Der Waldbrand im Hohen Venn an der belgisch-deutschen Grenze hat rund 30 Quadratkilometer zerstört. Teile von Monschau wurden evakuiert. Einsatzkräfte aus Deutschland, den Niederlanden, Schweden und Luxemburg helfen bei der Bekämpfung. Auch wenn sich die Lage heute etwas stabilisiert hat, die Stadt Monschau warnt vor allem vor gesundheitsschädlicher Geruchsbelästigung durch den Rauch. US-Präsident Trump will die gemeinsamen Militärübungen mit Südkorea deutlich reduzieren. Die Manöver seien nicht nur teuer, sondern sendeten auch ein feindliches Signal gegenüber Nordkorea, schrieb er auf True Social. Trump verwies auf seine guten Beziehungen zu Nordkoreas Machthaber Kim Jong-un. Papst Leo XIV. Fordert ein Ende der Gewalt gegen Palästinenser im Westjordanland und appelliert an die internationale Gemeinschaft, die Zwei-Staaten-Lösung voranzubringen. Die Gewalt israelischer Siedler gegen Palästinenser hat in den vergangenen Jahren deutlich zugenommen. Grünen-Chef Banaschak fordert die CDU auf, auch mit der Linkspartei zu sprechen, um Regierungen ohne die AfD in Sachsen-Anhalt und Mecklenburg-Vorpommern zu ermöglichen. Demokraten müssten miteinander gesprächsfähig sein, wenn sonst Verfassungsfeinde Einfluss bekommen könnten.
7: Soweit. 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
1: Mit Michael Daub. Die Universität La Laguna auf Teneriffa gehört auch 2026 zu den 1000 besten Hochschulen der Welt. Im sogenannten Shanghai Ranking liegt sie in der Gruppe der Plätze 701 bis 800. Die Universität Las Palmas der Gran Canaria schaffte es dagegen in diesem Jahr nicht unter die Top 1000. Beste spanische Universität ist die Universität Barcelona. An der Spitze steht erneut Harvard. Das neue sozialmedizinische Zentrum Tarassona soll künftig 94 Heimplätze und 51 Tagesplätze anbieten. Die Gemeinde Guia hat nun die Verwaltung der Einrichtung ausgeschrieben. Dafür stehen für die Jahre 2027 und 2028 insgesamt 8,5 Millionen Euro bereit. 57% der Kanarier verbringen ihren Sommerurlaub in diesem Jahr auf den Inseln. Das geht aus einer Studie von Grados hervor. Die meisten kommen bei Familie oder Freunden unter. Trotz gestiegener Reisekosten bleibt Urlaub für viele Kanarier demnach eine wichtige Priorität. In Las Palmas treffen sich im September 90 Experten aus der Kreuzfahrtbranche. Bei der Sea Trade Cruise Met am 16. und 17. September geht es um die Zukunft des Kreuzfahrtmarktes. Erwartet werden Vertreter internationaler Kreuzfahrtunternehmen sowie aus der Hotel- und Transportbranche. Soweit die Meldungen.
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1: Auf Gran Canaria heute sonnig, 25 Grad, 19 Grad in der Nacht. Der Dienstag macht genauso weiter. Kommen noch so ein paar schöne Wetterwolken dazu, das war's dann aber auch. Werte um 25 Grad.
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3: Mit Michael Daub. Die Waldbrandlage im Hohen Venn bleibt die dominierende Nachricht des Tages. Teile von Monschau sind evakuiert. Internationale Einsatzkräfte kämpfen gegen die Flammen. Die Lage hat sich an diesem Montag etwas stabilisiert. Die SPD fordert schärfere Strafen für Brandstiftung, nachdem es Hinweise auf vorsätzliche Brandlegung gibt. BSW-Gründerin Wagenknecht fordert Thüringens AfD-Chef Höcke zum Live-Duell mit neutralem Moderator ohne vorbereitete Reden. Höcke hatte ihr zuvor angeboten, sie zur Ministerpräsidentin wählen zu lassen. Wagenknecht will über ihren Vorschlag eines überparteilichen Ministerpräsidenten diskutieren. Gesundheitsminister Linnemann zieht sich mit seiner Idee, kleine Krankenkassen zur Fusion zu zwingen, den Unmut von Experten und betroffenen Kassen zu. Fusionen lösten die Finanzprobleme nicht, warnen Kritiker. Eine Expertenkommission soll Ende des Jahres Reformvorschläge vorlegen. Mit dem besten deutschen Ergebnis seit 28 Jahren ist die Leichtathletik-EM in Birmingham zu Ende gegangen. Friederik Ruppert holte zum Abschluss Gold im 3000 Meter Hindernislauf. Die Gesamtbilanz für Deutschland: 6-mal Gold, 10-mal Silber und 5-mal Bronze. Soweit die Meldung.
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3: Mit dem besten deutschen Ergebnis seit 28 Jahren ist die Leichtathletik-EM in Birmingham zu Ende gegangen. Friederik Ruppert holte zum Abschluss Gold im 3000 Meter Hindernislauf. Die Gesamtbilanz für Deutschland: 6-mal Gold, 10-mal Silber, 5-mal Bronze. Michael Jung hat bei den Reitweltmeisterschaften in Aachen Gold und Silber gefeiert. Der 44 Jahre alte Reiter gewann in der Vielseitigkeit zudem die Silbermedaille. Es ist sein zweites Einzelgold bei einer WM nach Lexington 2010. Rund 17 Stunden nach Einzelbronze für Isabel Wirth in der Dressur feierten die Gastgeber im pferdesportlichen Dreikampf weitere Medaillen. Der Titelverteidiger musste sich nur der britischen Equipe geschlagen geben. Das war's vom Sport.
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0: ne?
1: Aber natürlich, mein lieber Martin. Meine sehr verehrten Damen und Herren, und nun für Sie Martin Schubert mit seiner Musiklawine. Bitteschön. Bitte schön.

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